0: Ja, man sieht jetzt einfach gleich gerade in der Nähe.
1: Hallo.
0: Ja, ich habe es nicht so.
1: Danke.